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1: Ich war auf Kreta, heißt 2 Wochen, nur am Strand gechillt. Und ich könnte schon wieder. Nach so einem Urlaub, Ketter Safe, ist das alles schwierig. Zu Hause nur Arbeit, so Wäsche. Dann die Wohnung musste auch nochmal erstmal alles putzen. Dann, das musste ich im Urlaub nicht. Oder auch Frühstück heute Morgen. Kannst du dir gar nicht vorstellen. 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Hä? Im Urlaub gab es jetzt 2 Wochen lang Buffet. Da musste ich nichts machen. Das stand da alles schon ready. Es ist nicht leicht. Ja, sorry. Ich muss erstmal wieder hier ankommen. Auch Wetter. Nee, fange ich gar nicht erst an. Brauche ich ja nicht erwähnen, dass auf Kreta nicht so war wie hier, sondern schön Sonne. Jetzt um die Uhrzeit, da lag ich am Strand. Da habe ich das nächste Bier bestellt. Oh, ich bin kein sentimentaler Typ. 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

Das ist Missy Elliott am Dienstagmorgen. Also ich zähle mal ganz kurz durch. Eins, das bin ich. Ich bin wach. Und zwei ist Jana Marie zum Beispiel. Sie hat schon eine WhatsApp geschickt. Guten Morgen, viel Spaß bei der Frühschicht. Ich bin auch schon dabei, vorm Radio zu Hause am Hören. Schönen guten Morgen, Jana Marie. Ich glaube, wir sind ein bisschen mehr. Aber trotzdem, für alle, die jetzt gerade so mit einem Auge aus dem Bett raus sind oder

0: die wach sind. Guten Morgen und das checken wir gleich.
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2: Ich war auf Kreta, heißt 2 Wochen, nur am Strand gechillt. Und ich könnte schon wieder. Nach so einem Urlaub, Kreta Safe, ist das alles schwierig. Zu Hause nur Arbeit, so Wäsche. Dann die Wohnung, musste auch noch mal erstmal alles putzen. Dann, das musste ich im Urlaub nicht. Oder auch Frühstück heute Morgen. Kannst du dir gar nicht vorstellen. Ich musste mir das heute Morgen selbst machen. Hä? Im Urlaub gab es jetzt 2 Wochen lang Buffet. Da musste ich nichts machen. Das stand da alles schon ready. Es ist nicht leicht. Ja, sorry. Ich muss erstmal wieder hier ankommen. Auch Wetter? Nee, fange ich gar nicht erst an. Brauche ich ja nicht erwähnen, dass auf Kreta nicht so war wie hier, sondern schön Sonne. Jetzt um die Uhrzeit, da lag ich am Strand. Da habe ich das nächste Bier bestellt. Oh, ich bin kein sentimentaler Typ. War da schon.
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1: Ich bin Sarah. Für die einen soll's leiser werden, die anderen bekommen noch mehr Fluglärm ab. Mit gemischten Gefühlen blicken Orte rund um den Frankfurter Flughafen auf das geplante neue Betriebskonzept. In Nauheim etwa ist Bürgermeister Friedrich total erleichtert, weil die Belastung da seit Jahrzehnten groß sei. Besorgte Anwohner haben wir dagegen in Flörsheim und Hattersheim getroffen. Dort werden künftig mehr Maschinen drüber fliegen. Die 1.000 Euro Entlastungsprämie für Arbeitnehmer ist so gut wie vom Tisch durch das Nein des Bundesrats. Deswegen suchen Union und SPD jetzt dringend nach Alternativen. Wie können die Bürger doch noch bei den hohen Energiekosten entlastet werden? Das beraten die Parteispitzen ab heute Abend im Koalitionsausschuss. Die Waffenruhe zwischen den USA und dem Iran steht mehr als auf der Kippe. US-Präsident Trump sagt, sie liege quasi auf der Intensivstation. Die Überlebenschance etwa 1%. Grund sind neue Forderungen aus Teheran, die Trump wörtlich als Mist bezeichnet. Der Iran will laut Staatsmedien unter anderem Reparationen für Kriegsschäden. Ein Kita-Kind hat beim Buddeln auf einem Berliner Spielplatz einen Schatz entdeckt. Silbermünzen, Luxusuhren und 6.000 Euro Bargeld. Das alles war laut Polizei in der Erde unter Büschen vergraben. Die Ermittler prüfen jetzt, ob es sich um Diebesgut handelt. Dein Planet-Wetter. Heute sind wieder einige Wolken unterwegs und es kann regnen, vor allem im Norden von Hessen. Das alles bei 10 bis 15 Grad. Morgen ähnlich, dann bis 17 Grad.
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2: Auf der A5 Kassel-Frankfurt zwischen dem Hattenbacher Dreieck und Alsfeld-Ost ist ein Reh auf der Fahrbahn. Da bitte auf jeden Fall vorsichtig fahren. Achtung auch auf der A7 Kassel-Hannover zwischen Hannmünden-Lutherberg und Werratalbrücke. Da liegen Reifenteile auf der Fahrbahn. Auch da aufpassen. Nochmal Achtung A7, andere Richtung Hannover-Kassel zwischen Hannmünden-Lutherberg und Kassel-Nord. Eine Plane auf der mittleren Spur. Auch da aufpassen. Weiter mit der A3 Frankfurt-Köln zwischen Bad Camberg und Limburg-Süd. Kaputter Laster auf der rechten Spur und die A7 Kassel-Fulda. Vollsperrung von der Abfahrt Niederaula wegen einem Unfall. Auch da bitte aufpassen.
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2: Aktuell wissen wir von keinem, es sei denn, du hast was gesehen. Egal wo, on the streets, bei dir vor der Tür oder im Kopf. 0172 978 3000.
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0: nach sechs einen wunderschönen guten Morgen. Ich bin Jella. Und wo hattest du denn den schlimmsten Liebeskummer in deinem ganzen Leben? Also Sängerin Ray, die weiß es auf jeden Fall. Und genau da hängt jetzt sogar ein Schild, ein blaues Schild, und zwar am Lieblingspub, also an der Lieblingskneipe von ihrem Ex-Freund in London ist das. Und da steht drauf, hier hatte Ray den schlimmsten Liebeskummer ever. Alessia aus Kassel, wo könnte man denn bei dir so ein Schild hinhängen?
1: Ich glaube, den schlimmsten Liebeskummer hatte ich wirklich in meinem Kinderzimmer, direkt vor meinem Bett auf dem Boden. Da habe ich wirklich Rotz und Wasser geheult um diese eine Liebe. Da kannst du mir eigentlich direkt eine Statue errichten, nicht nur eine Plakette hinhängen.
0: Oh Mann, die reicht gar nicht mehr. Was auch hilft gegen Liebeskummer, ist die Mucke von Ray selber. Wir checken es aus.

0: Gleich 6:15. Hi, ich bin Jella. Die Sonne ist schon aufgegangen, aber trotzdem, wir schauen in die Sterne. Jeden Tag bei Planet checken wir den Astro-Check. Und gucken so, Steinbock, Stier und Co., was kann da gehen? In der Liebe, im Job oder so? Und genau das macht auch Nachette aus Langen. Und zwar immer für ihre Freunde bei Snapchat liest sie einfach den Planet Astro-Check vor. Und die Freunde haben sich gedacht, nee, das kann nicht so bleiben. Das muss sie doch auch mal bei Planet machen. So richtig. Und wir von Planet haben uns gedacht, auf jeden Fall. Und deswegen macht Nachette genau das heute. Meine Liebe, wie bist du dazu gekommen?
1: Es ist einfach witzig, jetzt mal im Ernst. Wir starten morgens eh alle genervt in den Arbeitsalltag. Da kann man sich auch mal von Planet das Horoskop gönnen. Und vielleicht macht es einem gute Laune.
0: In jedem Fall macht's mit Nachette gute Laune. Wir checken sie gleich und den Astro-Check. I don't know.

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8: Ich bin Sarah. Brand in einer Wohngruppe für Menschen mit Behinderung in Schwalmstadt-Reiser in der Nacht. Dabei wurden mehrere Bewohner durch Rauchgas verletzt. Wie viele genau, ist laut Polizei noch unklar. Das Feuer war demnach in einem Zimmer ausgebrochen. Dichter Rauch zog dann durch das gesamte Gebäude. Die kurze Waffenruhe im Ukraine-Krieg ist schon wieder vorbei. Nur wenige Stunden nach dem Ende hat Russland nach ukrainischen Angaben erneut massiv angegriffen. Explosionen gab es unter anderem in der Hauptstadt Kiew. Da fielen laut Militärverwaltung Trümmerteile von Drohnen auf ein Hochhaus. Wie groß die Schäden sind und ob es Verletzte gibt, ist unklar. Das könnte heute früh im Berufsverkehr Probleme machen. Die A7-Abfahrt Niederaula ist in Richtung Süden aktuell gesperrt. Und wie lange das dauert, ist laut Polizei noch unklar. Da hat sich heute Nacht ein LKW bei einem Unfall den Tank aufgerissen. Rund 200 Liter Diesel sind ausgelaufen. Es war wohl ein spontanes Abenteuer über den Wolken. Am Flughafen in Argentinien sind ein Mann und eine Frau festgenommen worden, weil sie laut Medienberichten im Flieger Sex gehabt haben sollen. Demnach haben sich der 55-Jährige und die 60-Jährige erst während des Flugs kennengelernt. Auf den verheirateten Mann wartete laut den Berichten bereits seine Familie am Terminal. Dein Planet-Wetter. Heute sind wieder einige Wolken unterwegs und es kann regnen, vor allem im Norden von Hessen. Das alles bei 10 bis 15 Grad. Morgen ähnlich, dann bis 17 Grad.
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10: A3, das ist Frankfurt-Köln zwischen Bad Camberg und Limburg Süd. Kaputter Laster auf der rechten Spur, da bitte aufpassen. Und nochmal die A3 Frankfurt Richtung Würzburg. Zwischen Würzburg-Kist und Würzburg-Heidingsfeld ist die rechte Spur aktuell gesperrt. Da laufen Aufräumarbeiten.
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10: Wir wissen nichts von Blitzern. Aber vielleicht du. Was hast du im Kopf oder vor der Haustür? Immer her damit. 0172 978 3000.
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1: Es ist kurz nach 6:30. Schönen guten Morgen. Normalerweise hörst du Lucky Level, Wassermann und Co. jeden Morgen von Montag bis Freitag hier von mir, von Jella. Heute nicht. Heute ist Naschette aus Langen mit mir am Start, weil diese Frau schickt jeden Morgen ihren Freunden bei Snapchat das Horoskop von Planet. Richtig geil performt. Und die meinten dann, warum hören das nur wir und nicht alle, haben sich hier bei Planet gemeldet. Und wir dachten, her mit der Frau. Und deswegen ist Naschette jetzt hier im Planet Tower. Einen wunderschönen guten Morgen.
2: Hallo, hier ist eure heutige Astromaus.
1: Da freue ich mich sehr. Astromaus und, weiß ich nicht, Astro-Assistentin vielleicht. Ich würde sagen, es geht jetzt los und du machst jetzt das, was du auf jeden Fall sehr, sehr gut kannst.
0: Wassermann.
2: Man muss nicht immer alles planen. Mach das Beste aus deiner Situation. Gut, dass ich eine Hochzeit zu planen habe. Lucky Level 3 von 5.
1: Also du hast eine Hochzeit 2026.
2: So sieht's
1: wann
2: aus.
1: Zuck dein Auge schon, wann geht's los?
2: In 3 Monaten.
1: Bist du vorbereitet? Hast du Kleid? Hast du Mann? Hast du Strauß?
2: Mann suche ich noch. Bewerbungen sind offen.
1: Nein, aber bist du schon Bridezilla? Weil manchmal sagt man ja, oh Gott, die Frauen drehen durch.
2: Also ich dachte, ich wäre gut durchorganisiert. Ich glaube aber langsam kommt Bridezilla zum Vorschein.
1: Aber trotzdem, 3 von 5, du bist auf jeden Fall noch in der Reihe.
0: Fische.
1: Achte darauf, was du anderen erzählst, weil das kann dir auf die Füße fallen. 4 von 5.
0: Widder.
2: Du stehst zu deiner Meinung und bist schlagfertig. Respekt, Lucky Level 5 von 5, aber heute kein Lucky Star.
1: Oh, hast du schon verraten, finde ich aber schon gut. Also sorry, liebe Widder, aber so ist das, wenn der Chat übernimmt.
0: Stier.
1: Du bist momentan unsicher mit deinen Zukunftsplänen, deswegen hör auf dein Herz. Dein Lucky Level 3 von 5.
0: Zwillinge.
2: Hab ein offenes Ohr für dich selbst. Hör auf die Signale deines Körpers. Könnte wild werden. Lucky Level 4 von 5.
1: Was sagt unser Körper gerade? Könnt ihr jetzt auf jeden Fall noch mal Kaffee trinken? Bist du Kaffeetrinkerin oder bist du so eine Tee-Person?
2: Ich bin eine Hugo-Person.
1: Eine Hugo-Person morgens schon?
2: Immer, oder?
1: Okay, Hugo-Frühstück ist vielleicht das neue Sektfrühstück. Gefällt mir gut.
0: Krebs.
1: Das bin ich. Hartnäckigkeit ist heute gefragt. So kommst du auch ans Ziel. Dein Lucky Level 3 von 5. Ich war sehr hartnäckig, weil ich wollte Naschette haben und ich habe dich bekommen.
2: Du kriegst mich immer, wann du mich willst.
0: Löwe.
2: Du kannst mit Ideen glänzen, vertraue ruhig darauf. Und ich habe eine Hochzeit zu planen, ruft mich an und ich sag dir, du bist heute Lucky Star.
1: Und das Lucky Level?
2: 5 von 5.
0: Jungfrau.
1: Etwas nicht zu können ist kein Versagen, es ist der Anfang vom Lernen. Lucky Level 4 von 5. Naschette, was kannst du noch nicht so gut und was müsstest du noch lernen?
2: Gut, dass ich keine Jungfrau bin, weil ich kann alles.
0: Waage.
2: Stress mit deinem Umfeld? Versuch das aus der Welt zu schaffen. Besser ist es. Lucky Level 3 von 5.
0: Skorpion.
1: Vertrauen ist wichtig, weil alles kontrollieren stresst ungemein und stresst nur dein Lucky Level 2 von 5.
0: Schütze.
2: Schütze, das ist ganz wichtig. Hör jetzt zu, atme tief durch und bleib locker, Ninadin. So kann der Tag ganz gut werden. Lucky Level 3 von 5.
0: Steinbock.
1: Bleib gelassen, das könnte an Marco gehen, an einen aus der Host-Gruppe. Also Marco, bleib gelassen heute, Stress bringt dich nicht weiter, dein Lucky Level 4 von 5. Und Naschette, du hast es schon verraten, aber...
0: Lucky Star.
2: Ist der Löwe, rah!
1: Kreativität bringt dich nach vorne.
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0: meinem Bruder vergessen. Mein Bruder hatte gestern Geburtstag, er ist 9 Jahre alt geworden. Mein Bruder ist in dem Fall ein Jack Russell Terrier Mix und heißt Fred. Meine Mutter sagt, wir sind Geschwister. Es ist ein komisches Thema, aber es ist einfach so. Ja, und dann kam ich gestern zu meiner Mutter nach Hause und dann sagt sie, weißt du, wer heute Geburtstag hat? Ich so, ich nicht, du auch nicht. Dein Bruder Fred wird heute 9 Jahre alt. Also Fred, falls du das hörst, es tut mir leid. Ich habe mich auch gestern schon persönlich bei ihm entschuldigt. Aber das ist so das Ding, meine Mutter hat dann dem Hund einen Markknochen gekauft zum Geburtstag. Also quasi ein Geburtstagsgeschenk. Ich finde es okay, aber ich wollte jetzt mal so raus in die Planet Metropolen fragen, ist das normal? Feiert man den Geburtstag vom Hund, von der Katze, von der Schlange, vom Meerschwein, vom Feldhamster? Feierst du mit deinem Haustier Geburtstag? Wenn ja, wie sieht das aus und was gibt's da? Was wird da ausgepackt? Gerne her damit, mit der Story, auch gerne per WhatsApp-Sprachnachricht 0172 978 3000. Und wirklich alles Liebe nochmal, Fred, zum Geburtstag. 9 Jahre bist du schon alt.
1: Jella.

0: ist Gott sei Dank schon rum. Ich habe dann auch 3 Fragezeichen geschickt und er hat nur Lachsmilies und erwischt. Naja gut, wenn der Dienstag sich anfühlt wie ein Montag, aber trotzdem. Um ein bisschen noch wacher zu werden und den Wochentag dann noch besser erkennen zu können. Checken wir gleich Medusa zusammen mit Dermot Kennedy und Paradise am Dienstag.
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5: Ich bin Ben. Er soll einen 11-Jährigen in Dietzenbach auf der offenen Straße geschlagen und gegen den Kopf getreten haben. So stark, dass der Junge mit einer Gehirnerschütterung ins Krankenhaus kam. Jetzt hat die Staatsanwaltschaft Anklage gegen einen 24-Jährigen wegen gefährlicher Körperverletzung erhoben. Der Mann sei nach der Tat geflüchtet, habe sich dann aber gestellt. Die Waffenruhe zwischen den USA und dem Iran steht mehr als auf der Kippe. US-Präsident Trump sagt, sie liege quasi auf der Intensivstation, die Überlebenschance etwa 1%. Grund sind neue Forderungen aus Teheran, die Trump wörtlich als Mist bezeichnet. Der Iran will laut Staatsmedien unter anderem Reparationen für Kriegsschäden. Die 1.000 Euro Entlastungsprämie für Arbeitnehmer ist so gut wie vom Tisch durch das Nein des Bundesrats. Deswegen suchen Union und SPD jetzt dringend nach Alternativen. Wie können die Bürger doch noch bei den hohen Energiekosten entlastet werden? Das beraten die Parteispitzen ab heute Abend im Koalitionsausschuss. Fast jede 5. Reise wird ganz allein unternommen, ohne Freunde oder Familie. Laut Reiseveranstalter DerTour seien Soloreisen ein fester Bestandteil des Reisemarkts geworden, vor allem bei über 50-Jährigen und jungen Menschen nach der Schule oder dem Studium. Beliebt ist das Reiseziel insgesamt auf der kurzen Mittelstrecke sei Ägypten. Dein Planet-Wetter. Heute sind wieder einige Wolken unterwegs und es kann auch regnen, vor allem im Norden von Hessen. Das alles dann bei 10 bis 15 Grad, morgen dann ähnlich, dann aber sogar bis zu 17 Grad.
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0: Achtung, A3 Köln-Frankfurt zwischen Raunheim und dem Mönchhof-Dreieck greifen Teile auf der Fahrbahn, da bitte aufpassen. A3 Würzburg-Frankfurt zwischen Hanau und Offenbach 9 Kilometer Stop and Go. Die A7 Kassel-Hannover in Höhe vom Dreieck Drammetal, ein Unfall, auch da aufpassen. Und die A60 noch Mainz-Bingen zwischen Mainz-Lerchenberg und dem Dreieck Mainz, 4 Kilometer Stau.
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0: 0172 978 3000. Gerne her mit den Blitzern, mit in Staus, alles was du vor der Tür oder im Kopf hast.
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0: Dienstag und am Samstag ist es soweit. Seine Tour startet. Einen wunderschönen guten Morgen. Das erste Konzert ist in Amsterdam. Es ist nicht in Deutschland leider und die Fans hoffen, muss kurz wieder zurück, die Fans hoffen, dieser Mann leckt das Mikro. Ich habe auch ein kleines Mikro hier vorne. Warte mal, hört man das? Also ich höre jetzt wirklich damit auf. Ich überlasse das Harry Styles. Der macht das nämlich aktuell in seinem neuen Musikvideo zu Dance No More. Und die Kommentare bei Insta, ich wünschte, ich wäre dieses Mikrofon. Okay, Zunge einrollen, auch ich, Ohren auf zu genau diesem Song jetzt. Dance No More.
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0: wer du bist. Wer wurde vom Blitz getroffen und wie ist diese Frau auf dem Foto damals ums Leben gekommen? Das alles, und das ist kein Scheiß, erfährst du bei Battle of Fates. Krasse Show bei Disney Plus. Schicksalsleser, die treten da gegeneinander an. Die kommen aus Südkorea, das sind Tarotkartenleger, Schamanen, Hellseher. Und wer von ihnen ist der oder die Beste? Und es gibt wirklich auch einen Fußleser.
1: Your fourth toe on the right foot looks great. This means marriage will become a possibility as you age and you accumulate wealth.
0: Also der vierte Zeh sagt scheinbar aus, ob man heiratet. Vielleicht kann der Fußleser mal bei den Bachelors zwischen die dicken Onkel gucken. Die sind so aufgeregt beim ersten Aufeinandertreffen, dass sie einfach Englisch miteinander reden.
2: Yeah, it's a big surprise, yeah.
3: Yeah, yeah, yeah. But it's nice.
4: Aber du sprichst auch Deutsch.
3: Ja, ich spreche auch Deutsch.
4: Warum sprechen wir da denn ganz Englisch?
5: Ja, du machst auch mit.
3: Ich mache auch mit.
5: Cool.
3: Ja, du anscheinend auch, ja?
0: Ja. Ja, und sie ist auch dabei. Einfach die Schwester von einem der Bachelor.
6: Ich werde in die Villa der Frauen einziehen.
7: I'm a monster.
6: Als Maulwurf.
0: Oh mein Gott, dem Bruder beim Rummachen zu gucken. Yay! Das guckst du, wenn du Bock hast, aktuell bei RTL Plus.
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0: wenn der Hund das nächste Mal irgendwie im Gebüsch draußen buddelt oder wenn die Kinder sagen, so, und jetzt graben wir hier ein Meter tiefes Loch, einfach ja sagen. Weil es könnte vielleicht sein, dass da am Ende 6.000 Euro Bargeld irgendwie zum Vorschein kommen. Ist jetzt genauso passiert auf einem Spielplatz in Berlin. Da haben Kinder einen richtig fetten Schatz entdeckt. Die ganze Story dazu und was sonst noch geht, das checken wir gleich bei Ben in den Planet News.
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5: Ich bin Ben. Es gibt noch immer massive S-Bahn-Probleme im Rhein-Main-Gebiet. Betroffen sind die Linien S1, 2, 5, 8 und 9. Sie fallen laut RMV teilweise aus oder fahren nur verkürzt. Seit Sonntagabend ist ein Stellwerk kaputt. Wann der Schaden behoben ist, dazu gibt's noch keine Infos. Brand in einer Wohngruppe für Menschen mit Behinderung in Schwalmstadt-Traisa in der Nacht. Dabei wurden mehrere Bewohner durch Rauchgas verletzt. Wie viele genau, ist laut Polizei noch unklar. Das Feuer war demnach in einem Zimmer ausgebrochen. Dichter Rauch zog dann durch das gesamte Gebäude. Die kurze Waffenruhe im Ukraine-Krieg ist schon wieder vorbei. Nur wenige Stunden nach dem Ende hat Russland nach ukrainischen Angaben erneut massiv angegriffen. Explosionen gab es unter anderem in der Hauptstadt Kiew. Da fehlen laut Militärverwaltung Trümmerteile von Drohnen auf ein Hochhaus. Wie groß die Schäden sind und ob es Verletzte gibt, ist unklar. Ein Kita-Kind hat beim Buddeln auf einem Berliner Spielplatz einen Schatz entdeckt. Silbermünzen, Luxusuhren und 6.000 Euro Bargeld. Das alles war laut Polizei in der Erde unter Büschen vergraben. Die Ermittler prüfen jetzt, ob es sich um Diebesgut handelt. Dein Planet-Wetter. Heute sind wieder einige Wolken unterwegs und es kann auch regnen, vor allem im Norden von Hessen. Das alles dann bei 10 bis 15 Grad, morgen dann ähnlich, dann aber sogar bis zu 17 Grad.
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0: Achtung auf der A66, Wiesbaden-Frankfurt in der Auffahrt von Liedenbergen, ungesicherte Unfallstelle, da bitte aufpassen. A3 Würzburg-Frankfurt, da braucht man Nerven, zwischen Seligenstadt und Offenbach aktuell 12 Kilometer Stop and Go. A60 Mainz-Rüsselsheim zwischen Mainz-Laupenheim und dem Rüsselsheimer Dreieck 9 Kilometer Stop and Go. A643 Mainz-Wiesbaden zwischen dem Dreieck Mainz und dem Schiersteiner Kreuz 6 Kilometer Stau und noch die A661 Bad Homburg Richtung Darmstadt zwischen dem Bad Homburger Kreuz und Frankfurt-Eckenheim 5 Kilometer Stop and Go. Es ist richtig was los am Dienstagmorgen kurz vor 7:30. Das waren jetzt die größten Staus. 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
0: B27, wenn du Richtung Bad Hersfeld fährst, an der Abfahrt Obersuhl, 70 sind erlaubt. Und A3, Hanau-Frankfurt, am Offenbacher Kreuz in der Baustelle, da sind 60.
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0: In Nordhessen, da sind die Waschbären los. In Kassel, ich wusste das da gar nicht, da gibt es die größte Waschbärenpopulation in ganz Deutschland.
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Jason Derulo am Dienstagmorgen kurz nach 7:30 und der ist nach Dubai gegangen, so wie ganz, ganz viele auch. Nicht nur Jason Derulo, auch viele Deutsche sagen, oh, Dubai ist das neue Ding. Wohin aber, wenn es nach Europa geht? Wo würdest du wohnen, wenn du in Europa dir was Neues suchen müsstest vielleicht? Viele sagen ja, oh, da, wo es warm ist, da ist es schön, Spanien, Italien. Es gibt einen anderen Platz 1. Ist es überraschend? Also, die Schweiz ist bei Deutschen weiterhin am beliebtesten. Da sagen die Leute, ja, da möchte ich leben, in der Schweiz. Auf Platz 2 Österreich und dann kommt auf Platz 3 das warme Spanien. Ich habe mich da, ich glaube, gestern mit einem Kumpel drüber unterhalten, weil ich das auch gesehen hatte. Und dann meinte er so, ja, ist ja klar, warum man in der Schweiz leben will. Und ich so, ja, weil es da so krass schön ist und so sauber. Er sagt so, nein, man verdient voll viel Geld. Ich so, ach ja, wie viel denn? Naja, schon doppelt so viel wie in Deutschland. Lebenshaltungskosten sind natürlich auch sehr hoch, aber da kann man schon sehr, sehr viel verdienen. Also die Schweiz ist bei den Deutschen weiterhin am beliebtesten. 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

0: Gänsehaut rauf und runter, was diese Frau da performt. Du selber lachen. Hast du erkannt, um welche Planetropole es ging? Dann ruf gerne an 0800 978 3000.
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0: Dienstagmorgen, 12. Mai, aktuell 18 Grad. Ja, auf Mallorca, da wo er aufgewachsen ist. Nico Santos, auf Mallorca aufgewachsen. Er weiß natürlich, wie schön sich das anfühlt, wettermäßig, knapp 20 Grad. Bei uns sind die Eisheiligen. Ich kam gestern aus dem Supermarkt mit einer Freundin und ich habe so gesagt, es ist kalt. Und so eine alte Frau so vor uns, es sind die Eisheiligen. Die gehen noch bis 15. Mai, da kann noch mal Frost kommen. Okay, wir machen es uns warm im Herzen, im Öhrchen. Nico Santos, All-Time High, gleich.
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2: Ich war auf Kreta, heißt 2 Wochen, nur am Strand gechillt. Und ich könnte schon wieder. Nach so einem Urlaub, Ketter Safe, ist das alles schwierig. Zu Hause nur Arbeit, so Wäsche. Dann die Wohnung musste auch noch mal erstmal alles putzen. Dann, das musste ich im Urlaub nicht. Oder auch Frühstück heute Morgen. Kannst du dir gar nicht vorstellen. Ich musste mir das heute Morgen selbst machen. Hä? Im Urlaub gab es jetzt 2 Wochen lang Buffet. Da musste ich nichts machen, das stand da alles schon ready. Es ist nicht leicht. Ja, sorry, ich muss erst mal wieder hier ankommen. 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Brauche ich ja nicht erwähnen, dass auf Kreta nicht so war wie hier, sondern schön Sonne. Jetzt um die Uhrzeit, da lag ich am Strand. Da habe ich das nächste Bier bestellt. Oh, ich bin kein sentimentaler Typ. War da schon.
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5: Ich bin Ben. Er soll einen 11-Jährigen in Dietzenbach auf der offenen Straße geschlagen und gegen den Kopf getreten haben. So stark, dass der Junge mit einer Gehirnerschütterung ins Krankenhaus kam. Jetzt hat die Staatsanwaltschaft Anklage gegen einen 24-Jährigen wegen gefährlicher Körperverletzung erhoben. Der Mann sei nach der Tat geflüchtet, habe sich dann aber gestellt. Die Waffenruhe zwischen den USA und dem Iran steht mehr als auf der Kippe. US-Präsident Trump sagt, sie liege quasi auf der Intensivstation, die Überlebenschance etwa 1%. Grund sind neue Forderungen aus Teheran, die Trump wörtlich als Mist bezeichnet. Der Iran will laut Staatsmedien unter anderem Reparationen für Kriegsschäden. Schmerztabletten, Hustensaft, aber auch Krebsmittel. Im Kampf gegen Medikamentenengpässe agiert jetzt die EU. Unterhändler haben neue Förderregeln beschlossen, damit mehr lebenswichtige Arzneimittel in Europa produziert werden. Europa ist demnach sehr stark von asiatischen Herstellern abhängig. Bis zu 90% unserer Medikamente kommen von da. Für die einen soll es leiser werden, die anderen bekommen noch mehr Fluglärm ab. Mit gemischten Gefühlen blicken Orte rund um den Frankfurter Flughafen auf das geplante neue Betriebskonzept. In Nauheim etwa ist Bürgermeister Friedrich total erleichtert, weil da die Belastung schon seit Jahrzehnten sehr groß sei. Besorgte Anwohner haben wir dagegen in Flörsheim und Hattersheim getroffen. Dort werden künftig mehr Maschinen drüber fliegen. Dein Planet-Wetter. Heute sind wieder einige Wolken unterwegs und es kann auch regnen, vor allem im Norden von Hessen. Das alles dann bei 10 bis 15 Grad, morgen dann ähnlich, dann aber sogar bis zu 17 Grad.
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0: Achtung auf der A45 Hanau-Gießen zwischen Langensee.

0: Wolf West und Hammersbach Fahrzeugteile auf den beiden linken Spuren. A3 Würzburg-Frankfurt zwischen Seligenstadt und Offenbach 12 Kilometer Stop and Go. A60 Mainz-Rüsselsheim zwischen Mainz-Weisenau und dem Rüsselsheimer Dreieck 11 Kilometer Stau. A643 Mainz-Wiesbaden zwischen dem Dreieck Mainz und dem Schiersteiner Kreuz 6 Kilometer Stau. Und A661 noch Oberursel-Egelsbach zwischen dem Bad Homburger Kreuz und Frankfurt-Eckenheim 5 Kilometer Stop and Go. Das waren die größten Staus. 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
0: In Grünberg beim Baumgartenfeld, da aus Queckborn, wenn du da aus der Richtung kommst, sind 70. Und auf der A3 Hanau-Frankfurt am Offenbacher Kreuz in der Baustelle, du darfst da 60 fahren.
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0: Ja, wer will nicht Millionär sein? Schönen guten Morgen, kurz nach 8. Hi, ich bin Jella, es ist Dienstag und im Sommer, da gibt es zwei Teams. Menschen teilen sich auf, meiner Meinung nach. Es gibt die, die immer ins Schwimmbad gehen, ins Freibad. Okay, verstehe ich. Und es gibt die Badeseemenschen und ich liebe das. Ich liebe es am See ganz früh morgens hin. Ist vielleicht noch so ein bisschen kühl, man braucht so eine leichte Strickjacke. Dann macht man sich geile Snacks, eine Kühlbox mit kalten Getränken. Der beste Platz ist dann gesichert und der See, der liegt dann so ganz ruhig vor einem. Und dazu gibt es auch perfekte Nachrichten. Und zwar, die Seen in den Planet Metropolen sind super, ausgezeichnet bis gut. Kein einziger Badesee, heißt es. In Hessen wurde als ausreichend oder mangelhaft eingestuft. Also bei uns nur das beste Wasser. Tammy hat sich gemeldet per WhatsApp. Ihr liebster See ist der Walldorfer See. Warum?
1: Der ist gegenüber vom Langener, ist auch nicht immer ganz so überfüllt wie der Langener. Und trotzdem, ich finde ihn schön. Ich wünsche euch einen wunderschönen Tag. Tschüss.
0: Also der Sommer kann kommen.

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1: Das macht sie jede Woche. Jella Juwel ist meine Schlagerschwester, mein alter Ego, meine zweite Persönlichkeit, der Teil meines Herzens, der Schlager liebt und lebt. Heute hat sie folgenden Song performt.
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0: sicheren Planet Metropolen haben angerufen und gesagt, ey, das ist super einfach, das weiß jeder. Das ist Eschwege, das ist die Planet Metropole Eschwege. Eine Person habe ich ausgelost, die wunderbare Melanie aus Eschwege. Melanie, wer ist denn der Dietemann?
1: Der Dietemann ist sozusagen unsere Nationalfigur. Also das ist ein kleines Männchen, das am Landgrafenschloss aus dem Dach quasi, da ist so ein Giebel drauf. Und da kommt der Dietemann alle 2 Stunden raus und posaunt so ein Lied, so ähnlich wie man das in München auf dem Marienplatz auch kennt mit den Figuren am Rathaus.
0: Ah, okay.
1: Sowas ist der Dietemann.
0: Das ist der Dietemann und den hat genau. Ella Juwel besungen. Und du bist auch Dietefrau. Nee, wie nennt man die Eschwegerinnen und Eschweger?
1: Ja, Dietemänner und Dietefrauen. Also ich bin nur eine Gebürtige.
0: Warum muss man denn mal nach Eschwege?
1: Weil es eine schöne, kleine, gemütliche, kuschelige Stadt ist. Man kann auf der Werra schön Kanu fahren. Wir haben ganz viel Natur, Leuchtberg, der Meißner. Also wenn du Ruhe suchst, mit Zivilisationsanschluss bist du in Eschwege genau richtig.
0: Ich finde, dass du sagst, mit Zivilisationsanschluss bin ich perfekt. Pass auf, ich mache gerade noch fertig hier, ja. Melanie, und dann komme ich hochgefahren.
1: Ja, alles klar.
0: Du hast alles richtig gemacht. Das ist Eschwege. Jella Juwel hat es besungen und du bekommst die fette Planet Back und den echten Jella Juwel.
1: Dankeschön. Ciao. Dir noch einen schönen Tag.
0: Danke.
1: Und sing weiter so schön.
0: Mach ich. Ciao.
1: Danke.
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0: hoffentlich nichts, wofür man dann bei der Landung festgenommen werden kann. Ist jetzt einem Pärchen auf dem Flug in Argentinien oder nach Argentinien passiert. Die waren sich fremd, dann irgendwann nicht mehr. Also sie sollen Knickknack gehabt haben auf dem Flug. Die ganze Story und was sonst noch geht, das checken wir gleich bei Ben in den Planet News.
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9: Ich bin Ben. Es gibt noch immer massive S-Bahn-Probleme im Rhein-Main-Gebiet. Betroffen sind die Linien S1, 2, 5, 8 und 9. Sie fallen laut RMV teilweise aus oder fahren nur verkürzt. Seit Sonntagabend ist ein Stellwerk kaputt. Wann der Schaden behoben ist, dazu gibt's noch keine Infos. Die kurze Waffenruhe im Ukraine-Krieg ist schon wieder vorbei. Nur wenige Stunden nach dem Ende hat Russland nach ukrainischen Angaben erneut massiv angegriffen. Explosionen gab es unter anderem in der Hauptstadt Kiew. Da fielen laut Militärverwaltung Trümmerteile von Drohnen auf ein Hochhaus. Wie groß die Schäden sind und ob es Verletzte gibt, ist unklar. Die 1.000 Euro Entlastungsprämie für Arbeitnehmer ist so gut wie vom Tisch durch das Nein des Bundesrats. Deswegen suchen Union und SPD jetzt dringend nach Alternativen. Wie können die Bürger doch noch bei den hohen Energiekosten entlastet werden? Das beraten die Parteispitzen ab heute Abend im Koalitionsausschuss. Es war wohl ein spontanes Abenteuer über den Wolken. Am Flughafen in Argentinien sind ein Mann und eine Frau festgenommen worden, weil sie laut Medienberichten im Flieger Sex gehabt haben sollen. Demnach haben sich der 55-Jährige und die 60-Jährige erst während des Flugs kennengelernt. Auf den verheirateten Mann wartete laut den Berichten bereits seine Familie am Terminal. Dein Planet-Wetter. Heute sind wieder einige Wolken unterwegs und es kann auch regnen, vor allem im Norden von Hessen. Das alles dann bei 10 bis 15 Grad, morgen dann ähnlich, dann aber sogar bis zu 17 Grad.
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0: A3 Würzburg-Frankfurt zwischen Seligenstadt und dem Offenbacher Kreuz 10 Kilometer Stop-and-Go. A60 Mainz-Rüsselsheim zwischen Mainz-Weisenau und dem Rüsselsheimer Dreieck auch 10 Kilometer Stau. A66 Wiesbaden-Frankfurt zwischen Wiesbaden-Erbenheim und Hofheim 6 Kilometer Stop-and-Go, beide Richtungen. Und dann noch die A661 Oberursel-Egelsbach zwischen dem Bad Homburger Kreuz und Frankfurt-Eckenheim 7 Kilometer Stop-and-Go. Das waren die größten Staus, aber mehr Infos auch für deine Strecke immer in der Planet-App.
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0: Auf der B27, wenn du Richtung Bad Hersfeld fährst, an der Abfahrt Obersuhl, 70 sind erlaubt und in Grünberg beim Baumgartenfeld aus Beckborn Comet, da darfst du auch 70 fahren.
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0: Das sogenannte Gerippte. Vielleicht hast du schon mal gehört, das ist ein Glas, aus dem wird traditionell Apfelwein getrunken. Hat so

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1: Du hörst jeden Morgen den Astrocheck hier bei Planet. Von mir, von Jella und auch Naschette aus Langen macht das. Und dann spricht sie den nochmal selber und schickt den per Video an ihre Freunde bei Snapchat. Und das klingt dann so.
2: Dann beginnen wir doch mit eurem Horoskop. Schütze, mit diesem Engagement könntest du bei jedem gut ankommen. Du gibst einfach Gas. Es gibt nur ein Gas. Vollgas.
1: Also die Freunde, die haben dann uns bei Planet hier geschrieben und meinten, ey, die Naschette, die muss zu euch kommen in den Planet Tower und muss da mal den Astro-Check machen. Und wir dachten so, ja, auf jeden Fall. Deswegen ist sie heute am Start. Meine Liebe, was haben sich denn deine Freunde Nadine, Marco und Co. bloß dabei gedacht?
3: Die dachten sich, Jella langt, es wird jetzt mal was Besseres kommen, du.
1: Bist du ready?
3: I'm ready.
0: Wassermann.
3: Man muss nicht immer alles planen, mach das Beste aus deiner Situation. Gut, dass ich eine Hochzeit zu planen habe. Lucky Level 3 von 5.
1: Also du hast eine Hochzeit 2026.
3: So sieht's
1: wann
3: aus.
1: Wann geht, zuckt dein Auge schon, wann geht's los?
3: In 3 Monaten.
1: Bist du vorbereitet? Hast du Kleid? Hast du Mann? Hast du Strauß?
3: Mann suche ich noch. Bewerbungen sind offen.
1: Nein, aber bist du schon Bridezilla? Weil manchmal sagt man ja, oh Gott, die Frauen drehen durch.
3: Also ich dachte, ich wäre gut durchorganisiert. Ich glaube aber langsam kommt Bridezilla zum Vorschein.
1: Aber trotzdem, 3 von 5, du bist auf jeden Fall noch in der Reihe.
0: Fische.
1: Achte darauf, was du anderen erzählst, weil das kann dir auf die Füße fallen. 4 von 5.
0: Widder.
3: Du stehst zu deiner Meinung und bist schlagfertig. Respekt, Lucky Level 5 von 5, aber heute kein Lucky Star.
1: Oh, hast du schon verraten, finde ich aber schon gut. Also sorry, liebe Widder, aber so ist das, wenn der Chat übernimmt.
0: Stier.
1: Du bist momentan unsicher mit deinen Zukunftsplänen, deswegen hör auf dein Herz. Dein Lucky Level 3 von 5.
0: Zwillinge.
3: Hab ein offenes Ohr für dich selbst. Hör auf die Signale deines Körpers. Könnte wild werden. Lucky Level 4 von 5.
1: Was sagt unser Körper gerade? Könnt ihr jetzt auf jeden Fall noch mal Kaffee trinken? Bist du Kaffeetrinkerin oder bist du so eine Tee-Person?
3: Ich bin eine Hugo-Person.
1: Eine Hugo-Person morgens schon?
3: Immer, oder?
1: Okay, Hugo-Frühstück ist vielleicht das neue Sektfrühstück. Gefällt mir gut.
0: Krebs.
1: Das bin ich. Hartnäckigkeit ist heute gefragt. So kommst du auch ans Ziel. Dein Lucky Level 3 von 5. Ich war sehr hartnäckig, weil ich wollte Naschette haben und ich habe dich bekommen.
3: Du kriegst mich immer, wann du mich willst.
0: Löwe.
3: Du kannst mit Ideen glänzen, vertraue ruhig darauf. Und ich habe eine Hochzeit zu planen, ruf mich an und ich sag dir, du bist heute Lucky Star.
1: Und das Lucky Level?
3: 5 von 5.
0: Jungfrau.
1: Etwas nicht zu können ist kein Versagen, es ist der Anfang vom Lernen. Lucky Level 4 von 5. Naschette, was kannst du noch nicht so gut und was müsstest du noch lernen?
3: Gut, dass ich keine Jungfrau bin, weil ich kann alles.
0: Waage.
3: Stress mit deinem Umfeld? Versuch das aus der Welt zu schaffen. Besser ist es. Lucky Level 3 von 5.
0: Skorpion.
1: Vertrauen ist wichtig, weil alles kontrollieren stresst ungemein und stresst nur dein Lucky Level 2 von 5.
0: Schütze.
3: Schütze, das ist ganz wichtig. Hör jetzt zu, atme tief durch und bleib locker, ne Nadine? So kann der Tag ganz gut werden. Lucky Level 3 von 5.
0: Steinbock.
1: Bleib gelassen, das könnte an Marco gehen, an einen aus der Host-Gruppe. Also Marco, bleib gelassen, heute Stress bringt dich nicht weiter, dein Lucky Level 4 von 5. Und Naschette, du hast es schon verraten, aber...
0: Lucky Star.
3: Ist der Löwe. Rah!
1: Kreativität bringt dich nach vorne.
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0: Dienstagmorgen, auch wenn Klaus bei WhatsApp schreibt, Happy Monday. Ja, manchmal braucht man so ein bisschen, um in diese Woche reinzukommen. Deswegen versuchen wir das muckemäßig so angenehm wie möglich zu gestalten für dich. Deswegen haben wir eingeladen hier ins Studio. Nein, leider nicht live, aber Sigala zusammen. James Arthur, Lessing Lover nach News.
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5: Ich bin Ben. Brand in einer Wohngruppe für Menschen mit Behinderung in Schwalmstadt-Traiser in der Nacht. Dabei wurden mehrere Bewohner durch Rauchgas verletzt. Wie viele genau, ist laut Polizei noch unklar. Das Feuer war demnach in einem Zimmer ausgebrochen. Dichter Rauch zog dann durch das gesamte Gebäude. Schmerztabletten, Hustensaft, aber auch Krebsmittel. Im Kampf gegen Medikamentenengpässe agiert jetzt die EU. Unterhändler haben neue Förderregeln beschlossen, damit mehr lebenswichtige Arzneimittel in Europa produziert werden. Europa ist demnach sehr stark von asiatischen Herstellern abhängig. Bis zu 90% unserer Medikamente kommen von da. Eine Umweltsauerei beschäftigt gerade die Polizei im Kreis Offenbach. Unbekannte haben im Seligenstädter Stadtwald bei Mainhausen 11 Fässer mit Altöl, Reinigungsmitteln und Kühlflüssigkeit abgeladen. All das mussten Feuerwehr und eine Spezialfirma dann aufwendig bereinigen. Das Öl war zum Teil schon ausgelaufen und in den Waldboden gesickert. Fast jede fünfte Reise wird ganz allein unternommen, ohne Freunde oder Familie. Laut Reiseveranstalter DerTour seien Soloreisen ein fester Bestandteil des Reisemarkts geworden, vor allem bei über 50-Jährigen und jungen Menschen nach der Schule oder dem Studium. Beliebt ist das Reiseziel insgesamt auf der kurzen Mittelstrecke sei Ägypten.
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5: Dein Planet-Wetter. Heute sind wieder einige Wolken unterwegs und es kann auch regnen, vor allem im Norden von Hessen. Das alles dann bei 10 bis 15 Grad, morgen dann ähnlich, dann aber sogar bis zu 17 Grad.
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0: Achtung, im

0: Stadtgebiet von Darmstadt zwischen Rostock-Rudernshausen und Rostock-West. Da sind Personen auf der Fahrbahn. Da bitte in beide Richtungen ganz vorsichtig sein. A3 Würzburg-Frankfurt zwischen Seligenstadt und dem Offenbacher Kreuz. 12 Kilometer Stop and Go. A60 Mainz-Rüsselsheim zwischen Mainz-Weisenau und dem Rüsselsheimer Dreieck. 9 Kilometer Stau und Stop and Go. A66 Wiesbaden-Frankfurt. Vollsperrung zwischen dem Wiesbadener Kreuz und Hofheim am Taunus. Und noch die A66 Wiesbaden-Frankfurt zwischen Wiesbaden-Erbenheim und Hofheim im Taunus. 8 Kilometer. Stop and Go, beide Richtungen. Das waren die größten Staus. Mehr Infos auch für deine Strecke immer in der Planet App.
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0: A3 Hanau-Frankfurt, Offenbacher Kreuz in der Baustelle 60 sind da und B27, wenn du Richtung Bad Hersfeld fährst, an der Abfahrt Obersuhl, da sind 70.
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0: Wunderschönen guten Morgen. Hi, hier ist Jella, es ist Dienstag. Und was kannst du, was andere vielleicht nicht so gut können?
1: Ich kann mit meinen Zähnen Flaschen öffnen.
0: Aua! Da tut mir direkt hier vorne der Schneidezahn weh. Bei ihm ist es ein bisschen was anderes. Harry Styles ist das. Hat er in einem Interview verraten, das ist noch gar nicht so lange her. Er kann nämlich, ich wusste nicht, dass das ein Talent ist, sehr viel Joghurt essen. Okay.
2: Can eat quite a lot of yogurt.
3: You've never seen a man.
2: No, I eat like yogurt. Remarkable amounts of yogurt.
3: Your it gut shocks, health's insane.
2: It shocks my friends. It shocks okay. them.
0: Also selbst im Interview war man so ein bisschen verwirrt. Also er sagt wirklich remarkable amount, also eine beachtliche Menge an Joghurt. Die Freunde sind geschockt. Ob er das auch macht, kurz bevor er auf die Bühne geht, ich hoffe nicht. Dann hat man ja so einen gluckernden Joghurtbauch. Nee, das glaube ich wäre nicht gut. Aber die Tour fängt an, jetzt am Samstag in Amsterdam, die allererste Show. Und wahrscheinlich wird er auch diesen wunderbaren Song performen vom ganz neuen Album Harry Styles mit Dance No More.
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0: Paris Hilton, die auch singt, Stars Are Blind, an diesem Dienstagmorgen. Und ich glaube, mit Paris Hilton verbindet man auch wunderbar ihre Haustiere. Diamond Baby, Harajuku Bitch und Tinkerbell. Das sind alles ihre Chihuahuas.
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0: Und ich glaube, die müsste ich gar nicht anfragen, aber die wird bestimmt jeden Geburtstag von ihren kleinen Babys gefeiert haben. Ich will heute Morgen von dir wissen, feierst du den Geburtstag von Hund, Katze, Maus? Mein Bruder hatte nämlich gestern Geburtstag. Mein Bruder Fred, 9 Jahre alt ist er geworden. Er ist ein kleiner schwarz-weißer Jack Russell Terrier Mix. Meine Mutter sagt, wir sind Geschwister. Dann ist das so, hab den Geburtstag vergessen gestern. Aber jetzt nochmal alles Liebe nachträglich. Lukas aus Wabern hat eine WhatsApp-Sprachnachricht geschickt zu genau diesem Thema.
2: Hi Jella. Ja, selbstverständlich wird auch der Geburtstag von unserem Hund gefeiert. Ich meine, das ist ja auch ein Familienmitglied. Und da wird ihm auch mal ein kleiner Hundekuchen gebacken.
0: Oh, kleiner Hundekuchen. Bei Fred gab es gestern Markknochen. Alles Gute nachträglich.
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0: Berlin. Graben da irgendwie ein bisschen rum am Spielplatz. Wahrscheinlich die Eltern schon einen Riesenhals, weil alles dreckig. Aber auf einmal finden sie einen Schatz. Mit 6.000 Euro Bargeld. Die ganze Story richtig crazy. Und was sonst noch geht, wir checken das gleich bei Ben in den Planet News.
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8: Ich bin Ben. Er soll einen 11-Jährigen in Dietzenbach auf der offenen Straße geschlagen und gegen den Kopf getreten haben. So stark, dass der Junge mit einer Gehirnerschütterung ins Krankenhaus kam. Jetzt hat die Staatsanwaltschaft Anklage gegen einen 24-Jährigen wegen gefährlicher Körperverletzung erhoben. Der Mann sei nach der Tat geflüchtet, habe sich dann aber gestellt. Die Waffenruhe zwischen den USA und dem Iran steht mehr als auf der Kippe. US-Präsident Trump sagt, sie liege quasi auf der Intensivstation, die Überlebenschance etwa 1%. Grund sind neue Forderungen aus Teheran, die Trump wörtlich als Mist bezeichnet. Der Iran will laut Staatsmedien unter anderem Reparationen für Kriegsschäden. Für die einen soll es leiser werden, die anderen bekommen noch mehr Fluglärm ab. Mit gemischten Gefühlen blicken Orte rund um den Frankfurter Flughafen auf das geplante neue Betriebskonzept. In Nauheim etwa ist Bürgermeister Friedrich total erleichtert, weil da die Belastung schon seit Jahrzehnten sehr groß sei. Besorgte Anwohner haben wir dagegen in Flörsheim und Hattersheim getroffen. Dort werden künftig mehr Maschinen drüber fliegen. Ein Kita-Kind hat beim Buddeln auf einem Berliner Spielplatz einen Schatz entdeckt. Silbermünzen, Luxusuhren und 6.000 Euro Bargeld. Das alles war laut Polizei in der Erde unter Büschen vergraben. Die Ermittler prüfen jetzt, ob es sich um Diebesgut handelt. Dein Planet-Wetter. Heute sind wieder einige Wolken unterwegs und es kann auch regnen, vor allem im Norden von Hessen. Das alles dann bei 10 bis 15 Grad, morgen dann ähnlich, dann aber sogar bis zu 17 Grad.
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10: A3 Würzburg-Frankfurt zwischen Hanau und dem Offenbacher Kreuz, 8 Kilometer Stop-and-Go. A67 Darmstadt-Mönchhof-Dreieck zwischen dem Rüsselsheimer Dreieck und dem Mönchhof-Dreieck, 2 Kilometer Stau. A643 Mainz-Wiesbaden zwischen dem Dreieck Mainz und Wiesbaden-Eppelallee, 5 Kilometer Stop-and-Go. Und noch die A661 Oberursel-Egelsbach zwischen dem Bad Homburger Kreuz und Frankfurt-Eckenheim, 5 Kilometer Stop-and-Go. Das waren jetzt die größten Staus, aber mehr Infos auch immer für deine Strecke, immer in der Planet-App.
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10: In Bad Camberg ist einer am Waldschloss und zwischen Eddersheim und Weilbach. Das ist kurz hinter dem Bahnübergang aus einem dunklen Van raus. Da sind 30.
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10: Ein kleiner Fun-Fact aus Hessen. Der dickste Baum in Hessen steht in der Planet-Metropole Waldems-Rheinborn. 15 Meter Umfang.

0: habe ich so gelacht bei einem Interview hier bei Planet. Aber dieser Mann, ja, es ist seine Schuld.
1: Was wäre, wenn die Titanic in der Türkei gedreht hätten? Überleg mal, Türk-Tanik. Kein Leonardo DiCaprio, sondern ein Abdurrahman Gara Osmanoğlu. Dann weißt du aber, wer am Ende auf der Tür liegen würde vom Film.
0: Gott, Özcan Kosa, wirklich bester Mann. Und er war ja hier im Planet Tower. Und dann wollte ich natürlich auch von ihm so einen kleinen Türkisch-Crash-Kurs, so einen coolen Satz, mit dem ich so angeben kann dann bei Türkinnen und Türken. Und ey, ich war gar nicht so schlecht.
2: Du musst eigentlich sagen, Aman.
0: Aman.
2: Bıktım bu hayattan.
0: Bıktım bu hayattan.
2: Boah, ey, du sprichst das super aus.
0: Was habe ich gesagt? Ich habe was Schweinisches gesagt.
2: Nein, dann sagst du so, Aman, ich bin dieses Leben leid. Aber
0: ach, so leiden, ja, das liebe so, ich ja
2: Aman,
0: auch.
2: Aman, Bıktım bu hayattan. Das ist gut.
0: Ja.
2: Ja.
0: Sag's nochmal.
2: Aman.
0: Aman.
2: Aman. Hey, super. Du musst auch so,
0: Aman.
2: Genau, Bıktım.
0: Bıktım.
2: Bu hayattan.
0: Bu hayattan.
2: Ey, du sprichst das richtig gut.
0: Ja, weil nee, ich sage, wirklich? Es ist in mir drin. Ja, wirklich. Also, ach, du musst auch über ihn lachen und mit ihm lachen. Und er kommt nach Bensheim mit seinem Programm VIP am 16.11. Und ich habe vielleicht Tickets für dich, für Özcan Kosa. Hättest du vielleicht Zeit und Bock, dann ruf jetzt gerne an 0800 978 3000. Und das wunderbare Video von Özcan und mir checkst du in der Planet App.

0: ist Dienstagmorgen, 9:45. Ah, und dieser Typ kommt auch zu dir in die Planet Metropole. Özcan Kosa, einer der witzigsten Comedians. Er ist Schwabe, er ist Türke. Er hat aber auch irgendwie eine absolute Faszination generell für Dialekte, Akzente und Sprachen. Weiß nicht, man könnte auch meinen, er ist Grieche. Und ich wollte von ihm wissen, als er nämlich hier im Planet Tower war, lieber Özcan, bring mir doch mal ein bisschen Türkisch bei. Mit was kann ich denn mal so ein bisschen angeben?
1: Du musst eigentlich sagen, aman.
0: Aman.
1: Bıktım bu hayattan.
0: Bıktım bu hayattan.
1: Boah, ey, du sprichst war's gut? Super aus.
0: Was habe ich gesagt? Ich habe was Spanisches gesagt.
1: Nein, dann sagst du so, aman, ich bin dieses Leben leid. Aber
0: ach, so leiden, ja, das liebe so, ich ja auch.
1: Aman.
0: Also ich habe es richtig gut gemacht. Ganz viele haben Bock auf Özcan. Er kommt auch nach Bensheim Ende des Jahres. Tuba aus Griesheim in Frankfurt. Hast du gehört, wie gut ich das gemacht habe? War das gut?
2: Ja, auf jeden Fall. Und du hast sehr schöne Aussprache gehabt.
0: Hast du selber türkische Wurzeln? Ich weiß, Tuba, das kann auch ein türkischer Name sein.
2: Ich bin selber Türkin, ja.
0: Wunderbar. Liebe Tuba, was heißt denn, ich habe gewonnen?
2: Ben kazandım.
0: Genau, weil du hast gewonnen. Du gehst zu Özcan Kosa.
2: Dankeschön. Oh mein Gott. Dankeschön.
0: Du darfst diesen wunderbaren Comedian live erleben. Feierst du den schon oder ist er irgendwie eine neue Entdeckung für dich?
2: Nein, ich feiere den schon seit Jahren und ich wollte immer schon ein Ticket von ihm. Aber erstens, die Tickets sind ja immer mega teuer und immer ausverkauft.
0: Ja.
2: Und dann, ja.
0: Deswegen ist es immer gut, wenn man Planet lauscht und dann auch so schlau ist wie du. Meine Liebe, was heißt denn herzlichen Glückwunsch auf Türkisch, dass ich heute auch noch mal was sagen kann?
2: Tebrik ederim.
0: Mhm, nochmal?
2: Tebrik.
0: Kebrik.
2: Ederim.
0: Ederim. Kebrik ederim, Tuba.
2: Dankeschön.
0: Sehr gut, also Tuba geht zu Özcan und du checkst das Video von Özcan gerne

0: Kayla.
1: You saved my heart from the fate of
0: Swift.
1: Ophelia.
0: Und wir checken gleich die Jungs von BTS ab. Oh, ist das eine nice Nummer vom neuen Album BTS mit Swim, gleich nach News.
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3: Ich bin Ben. Wir merken es vor allem an der Zapfsäule, aber auch an der Kasse im Supermarkt. Die Inflationsrate ist zuletzt auf ihren höchsten Stand seit über 2 Jahren gestiegen. Laut Statistischem Bundesamt war sie im April bei 2,9% im Vergleich zum Vorjahresmonat. Vor allem befeuert durch die Kraftstoffpreise, aber auch zum Beispiel Schokolade, Restaurantbesuche und Autoreparaturen sind teurer geworden. Schmerztabletten, Hustensaft, aber auch Krebsmittel. Im Kampf gegen Medikamentenengpässe agiert jetzt die EU. Unterhändler haben neue Förderregeln beschlossen, damit mehr lebenswichtige Arzneimittel in Europa produziert werden. Europa ist demnach sehr stark von asiatischen Herstellern abhängig. Bis zu 90% unserer Medikamente kommen von da. Notrutscheneinsatz bei einem Lufthansa-Flug von Athen nach München. Weil es in der Maschine stark gerochen hat, ist der Flieger laut Airline wieder nach Griechenland umgedreht und dort gelandet. Die Passagiere mussten das Flugzeug dann über Notrutschen verlassen. Dabei wurden 3 von ihnen leicht verletzt. Fast jede 5. Reise wird ganz allein unternommen, ohne Freunde oder Familie. Laut Reiseveranstalter DerTour seien Soloreisen ein fester Bestandteil des Reisemarkts geworden, vor allem bei über 50-Jährigen und jungen Menschen nach der Schule oder dem Studium. Beliebt ist das Reiseziel insgesamt auf der kurzen Mittelstrecke sei Ägypten. Dein Planet-Wetter. Heute sind wieder einige Wolken unterwegs und es kann auch regnen, vor allem im Norden von Hessen. Das alles dann bei 10 bis 15 Grad, morgen dann ähnlich, dann aber sogar bis zu 17 Grad.
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4: Achtung im Landkreis von Gießen am Lollerer Kreuz. Da sind Wildschweine am Fahrbahnrand. Das ist gefährlich, da bitte vorsichtig sein. A67 Darmstadt-Mönchhof-Dreieck zwischen dem Rüsselsheimer Dreieck und dem Mönchhof-Dreieck 2 Kilometer Stop and Go. Und A661 Oberursel-Egelsbach zwischen dem Bad Homburger Kreuz und Frankfurt-Eckenheim 4 Kilometer Stop and Go.
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4: B27 Eschwege-Bebra an der letzten Abfahrt, wenn du Richtung Sontra fährst. Da sind 70 und in Frankfurt-Eckenheimer Landstraße stadteinwärts beim Hauptfriedhof, da darfst du 30 fahren.

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0: ganz viele haben es gewusst. Es ist natürlich Eschwege. Melanie aus Eschwege hat angerufen, hat mir erklärt, Dietemann ist so eine Symbolfigur aus Eschwege. Und dann wollte ich wissen, wie nennt man denn die Menschen aus Eschwege?
1: Ja, Dietemänner und Dietefrauen. Also ich bin nur eine Gebürtige.
0: Warum muss man denn mal nach Eschwege?
1: Weil es eine schöne, kleine, gemütliche, kuschelige Stadt ist. Man kann auf der Werra schön Kanu fahren. Wir haben ganz viel Natur, Leuchtberg, der Meißner. Also wenn du Ruhe suchst, mit Zivilisationsanschluss bist du in Eschwege genau richtig.
0: Mit Zivilisationsanschluss, falls man mal einen Mensch braucht. Wenn nicht, geht man gerade wieder schön in die Nature rein. Also, Jella Juwel hat performt. Melanie bekommt eine Planet Bag nach Eschwege geschickt. Und wenn du mal sehen möchtest, wie mein alter Ego und meine Schlagerschwester performt, checkst du gerne Planet Radio Instagram.
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1: Achtung, auf der A7 Fulda-Kassel zwischen Bad Hersfeld-West und Homburg-Efze liegen Reifenteile auf der Fahrbahn, also fahr hier bitte besonders vorsichtig. Achtung, auf der A44 Eisenach-Kassel in Höhe der Abfahrt Eschwege laufen mehrere Enten über die Fahrbahn. Achtung, auf der A485 Gießen Richtung Marburg zwischen Gießen-Usulum und Gießen-Wieseneck sind Personen auf der Fahrbahn in beiden Richtungen, also bitte aufpassen. Dann haben wir die A661 Egelsbach Richtung Oberursel. Zwischen Frankfurt-Ost und Frankfurt-Friedberger Landstraße haben wir aktuell 3 Kilometer Stau. Und die A661 Oberursel Richtung Egelsbach zwischen dem Bad Homburger Kreuz und Frankfurt-Eckenheim 5 Kilometer Stop and Go.
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1: Haben wir auf der B27 Eschwege Richtung Bebra in der letzten Abfahrt Richtung Sondra. Hier darfst du 70 fahren und in Bad Camberg wird am Waldschloss geblitzt. Hast du noch was gesehen, einen Stau oder einen Blitzer? Dann schick mir gerne WhatsApp an die 0172 978 3000.

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2: Sebastian Sawe ist als erster Mensch in London ein Marathon in unter 2 Stunden gelaufen. Das ist Wahnsinn und er wird für immer berühmt sein. Was die wenigsten wissen, der zweite Platz, ich weiß noch nicht mal genau, wie man den ausspricht, Yomif Kejelcha, war auch unter 2 Stunden, ja, auch quasi ein Weltrekord. Aber mal ganz kurz, wie scheiße ist das bitte? Seine Leistung ist ja genauso krass, aber er hat als Zweiter den Weltrekord gebrochen. Das ist wie der zweite Mann auf dem Mond. Den Namen kennt leider auch niemand. Ja, das sind die vergessenen Helden unserer Zeit. Aber by the way, wie ist das eigentlich damals auf dem Mond abgelaufen? Ja, haben die an der Tür Schnick, Schnack, Schnuck gespielt? Ich habe irgendwie das Gefühl, Neil Armstrong hat Brunnen gemacht und durfte deswegen als Erster raus.
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6: Die A661 Oberursel Richtung Egelsbach. Da haben wir zwischen dem Bad Homburger Kreuz und Frankfurt-Eckenheim aktuell 5 Kilometer Stop and Go. Das Gute ist, das war's auch schon von unseren Straßen, aber wir haben
5: Blitzer.
6: In Frankfurt auf der Bleichstraße in Richtung Amtsgericht wird aus einem grauen Caddy rausgeblitzt. Hier darfst du 30 fahren und zwischen Eddersheim und Weilbach kurz nach einem Bahnübergang wird aus einem dunklen Van rausgeblitzt. Hier sind auch 30 erlaubt. Hast du noch was gesehen, einen Stau oder einen Blitzer, dann schick mir doch gerne WhatsApp hier direkt in den Planet Tower.

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0: Machst du es jetzt?
1: Ich mach das jetzt, ja. Ich mach das jetzt.
0: Bist du dir sicher?
1: Ja.
0: Ja. Ich mach das jetzt.
2: Ja, komm, doch, ich mach das jetzt. Ich verrate die neue Serie. Es geht um Man on Fire.
3: Seine Vergangenheit sieht beeindruckend aus, aber seine besten Tage liegen hinter ihm. Sind Sie da ganz sicher?
2: Ja, ganz sicher. Zweimal wurden die Bücher schon verfilmt, jetzt gibt's auch endlich eine Serie.
4: Das bringt sie nach Rio.
5: Arbeit.
2: Zwei Wörter, Action pur.
5: Ich werde jetzt sehr deutlich sein. Du gehst hier nicht lebend raus.
2: Und nochmal drei Wörter, Man on Fire. Okay, die muss ich auch noch sagen, jetzt neu bei Netflix. Und streng genommen ist sie jetzt quasi auch Schauspielerin. Billie Eilish ist jetzt nämlich im Kino zu sehen.
6: That's James Cameron.
7: No one shot a concert film on this scale before.
2: In der Musikdoku über ihre letzte große Tour, gefilmt von, du hast es gerade gehört, Titanic-Regisseur James Cameron.
6: It's gonna be loud.
8: Duh.
2: Ja, und wie laut es wird, das kannst du dir angucken. Billie Eilish, Hit Me Hard and Soft, The Tour live in 3D, jetzt neu im Kino.
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0: Traffic.
1: Achtung auf der A5 Kassel Richtung Frankfurt. Zwischen dem Hattenbacher Dreieck und Alsfeld Ost liegt ein Schutzblech auf der linken Spur. Bitte fahr vorsichtig. Und auf der A661 Oberosel Richtung Egelsbach zwischen dem Bad Homburger Kreuz und Frankfurt Eckenheim 4 Kilometer Stop and Go.
0: Blitzer.
1: In Nidderau-Ostheim auf der Hanauer Straße in Höhe eines Döderladens. Hier sind 30 erlaubt. Und in Frankfurt auf der Eckenheimer Landstraße Stadt Einwärts in Höhe des Hauptfriedhofs. Hier darfst du 30 fahren.

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0: hier und ich möchte, dass du jetzt dem Kalender was markierst. Vielleicht gehst du jetzt kurz in die Küche, wenn du da so einen Kalender hängen hast, gehst mal in den August rein. Den 27. August, da machst du ganz, ganz fett mit so einem roten Edding mehrere Kreise rum, schnappst dir noch dein Handy, trägst da auch einen 27. August verplant. Kannst du nicht. Da hast nämlich was vor. Und zwar gehst du da zu den Kings of Rap. Es ist ein so, so geiles Event. Kool Savas bringt seine Jungs mit Vega am Start, Azad mit am Start und die reißen das Kloster Schiffenberg einfach ab. Open Air in Gießen siehst du die besten Rapper Deutschlands bei einem fetten Rap-Konzert. Ich bin ein sehr großer Rap-Fan, deswegen freue ich mich da sehr drauf. Vor allem Azad kommt ja, den habe ich hier schon mal bei Planet interviewt. Unfassbar sympathischer, netter Mann. Und wenn der da ist, hoffe ich, dass er vielleicht den hier performt.
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0: Die Prison Break Anthem zusammen mit Adel Tawil. Also den möchte ich mal live sehen. Das ist noch so ein Goal, was ich habe im Leben. Da möchte ich dahinter auch einen Haken setzen. Und du kannst das auch. Schnappst dir jetzt deine Tickets für Kool Savas zusammen mit Vega und Azad in Gießen im Kloster Schiffenberg am 27. 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

0: Während wir hier Mitte Mai in Winterjacke rumsitzen und uns fragen, ob es das letzte Woche schon war wieder mit dem Sommer in Deutschland, geht's auf Ibiza jetzt gerade erst so richtig los. Da sind schön momentan so 22 Grad und Sonne und die Clubs machen da wieder auf und der Mann hier ist mittendrin.
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0: Ach, Tino, aka Purple Disco Machine, der war da beim Opening und hat aufgelegt und zwar im Pascha und hier opent er auch gleich die Show mit Wonderful Life. Gleich für dich.
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0: Es ist gleich 7:47 und Achtung bei dir auf der B40, Frankfurt Flughafen Richtung Schwanheimer Knoten, zwischen Kelsterbach, Frankfurter Straße und der Auffahrt Schwanheim Knoten. Da liegen Gegenstände auf der Fahrbahn, deshalb da bitte vorsichtig fahren. Und nochmal Achtung auf der B49, Limburg Richtung Gießen, zwischen Beselich, Obertiefenbach West und Obertiefenbach. Auch da Gegenstände auf der rechten Spur, auch da bitte vorsichtig fahren. Und dann noch die A661 für dich, Oberursel-Egelsbach, zwischen dem Bert-Homburger Kreuz und Frankfurt-Eckenheim. Gerade 4 Kilometer Stop and Go.
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0: In Helsa steht ein Blitzer auf der Leipziger Straße. Statt auswärts in Höhe der Tankstelle wirst du geblitzt, da steht ein weißer Bus. Und in Sulzbach auf der Hauptstraße, statt einwärts in Höhe der Kretschmarstraße.
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0: Es ist gleich 6:06 an diesem Dienstag und so, mal schauen, Melissa, ob du ein Alibi hast. Wo warst du jetzt letzten Sonntag zwischen 15 und 16 Uhr?
1: Kuchen essen, es war Muttertag.
0: Gibt's da auch Zeugen?
1: Ja, zum Glück, meine Mutter, meine Schwester.
0: Ja, okay.
1: Frech, dass du fragst.
0: Gut, ich glaube dir, egal. Sorry, weil was ist das bitte für eine Story aus Frankfurt? Vielleicht, du kennst jetzt safe eigentlich diesen Brunnen auf der Zeil, Brockhausbrunnen heißt der. Der war jetzt am Sonntag nicht nur Wasser drin, Melissa. Mach du mal bitte den Rest, ich kann das nicht sagen.
1: Ja, also da war ein Pärchen, das es anscheinend nicht abwarten konnte, bis es zu Hause ist. Sagen wir es ganz offen, sie hatten Sex. Im Brunnen, mitten auf der Zeil. Ja.
0: Darfst auch echt nichts mehr machen heutzutage, oder? Nein, Spaß. Also klar, so nachmittags, sonntags, 16 Uhr, vielleicht jetzt nicht die beste Idee. Zeugen haben das gesehen, die Polizei gerufen, aber das Sexpaar, so nenne ich die beiden jetzt, das war schon weg.
1: Ja, aber sie haben sie ja zum Glück noch bekommen im Endeffekt. Und es kann sogar, was ich krass finde, bis zu einem Jahr Haftstrafe geben.
0: Junge, ey. Aber ja. Stell mir das so vor, die Polizei kommt dann so, wir müssen sie leider verhaften. Kommen Sie. Und das Pärchen.
2: Ja. Ja.

0: Sprachmeldung. Mit Kissin' My Friends für dich über Planet und Özcan Kosa. Das ist türkisch und heißt, du machst jetzt Tickets klar. Okay, sorry, absoluter Quatsch. Aber du machst jetzt wirklich Tickets klar für den Comedian Özcan Kosa. 26. November holen wir dir den Mann nach Bensheim. Und wie du an diese Tickets kommst, das hörst du gleich in 10 Minuten.
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1: Immer noch ein geiler Track. Far East Movement mit Like a G6 hier für dich bei Planet. Und ich schicke dich jetzt zu Özcan Kosa. Schauspieler, Moderator, Podcaster, vor allem aber Comedian. Du bekommst jetzt Tickets für den 26. November. Da holen wir dir Özcan Kosa mit seiner VIP-Tour nach Bensheim. Und du bist da live dabei. Einfach anrufen am Planet Free Phone jetzt 0800 978 3000. Und wenn du dann da bist, dann kannst du mal bitte darauf achten, ob der Mann so ein bisschen nervös ist. Weil dann hat das nicht so richtig geklappt mit seinem Ritual vor der Show. Jella wollte nämlich genau das wissen, als er uns hier im Planet Tower besucht hat. Machst du irgendwie immer irgendwas vor deinen Shows?
2: Nee, einen grünen Tanga.
3: Das wusste ich.
1: Der war gut. Ne?
2: Du, Rituale eigentlich, ich bin aufgeregt. Ich laufe okay. Auf und ab und dann drehe ich mich einmal im Kreis und dann gehe ich auf die Bühne.
1: Aha, also grüner Tanga und eine Drehung, das merke ich mir, wenn ich dann das nächste Mal aufgeregt bin. Also du siehst Özcan Kosa live und for free am 26. November in Bensheim. Für deine Tickets musst du jetzt hier einfach nur anrufen. 0800 978 3000.

0: keine Ahnung, wie sich das anfühlt. Ich wurde noch nie geschminkt, aber ich möchte gerne so geschminkt werden, wie es bei Leonie ist. Ich habe das gerade in ihrer Insta-Story gesehen. Ey, sie bekommt da so eine komplette Gesichtsmassage. Ist das normal? Wie geil ist das bitte? Also, Leonie, gleich hier richtig entspannt. Don't worry für dich nach News.
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6: Ich bin Leander. S-Bahn-Pendler im Rhein-Main-Gebiet müssen weiter starke Nerven haben. Noch bis Freitag kann es zu erheblichen Einschränkungen kommen, vor allem auf den Linien S1, S2, S8 und S9. Das hat uns die Bahn jetzt bestätigt. Grund ist noch immer ein defektes Stellwerk am Frankfurter Hauptbahnhof und ein abgebranntes Schalthäuschen, aus dem zum Beispiel Weichen gestellt werden. Pfiffe und Buhrufe für Kanzler Merz auf dem Bundeskongress des Deutschen Gewerkschaftsbundes. Merz hatte hier für die geplanten Reformen im Gesundheitswesen und bei der Rente geworben. Insbesondere bei der Rente wurde Merz dann von den rund 400 Delegierten durch Buhrufe und Gelächter unterbrochen. Massenkarambolage an der Supermarktkasse. Nach dem ungewöhnlichen Vorfall in einem Rewe-Center in Heppenheim sucht die Polizei jetzt Zeugen. Ein 94-Jähriger hatte dort die Kontrolle über seinen elektrischen Rollstuhl verloren und war an der Kasse in mehrere Einkaufswagen gekracht. Der Senior und eine weitere Frau wurden verletzt. Ein Mann Mitte 30 wurde zwischen Rollstuhl und einem Einkaufswagen eingeklemmt. Auch ihn sucht die Polizei. Der Tankrabatt kommt mittlerweile weitgehend bei den Autofahrern an, aber noch nicht ganz. Eine Auswertung des IFO-Instituts hat ergeben, bei Diesel werden 14 Cent pro Liter an die Verbraucher weitergegeben, bei Benzin sind es 15. Der komplette Steuerrabatt würde eigentlich 16,7 Cent ausmachen.
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6: Dein Planet-Wetter. Heute sind wieder einige Wolken unterwegs und es gibt auch immer wieder Schauer, vor allem im Norden von Hessen.

0: ist die Bürste geblitzt und noch ein Blitzer bei dir in Helsa auf der Leipziger Straße statt auswärts in Höhe der Tankstelle. Da steht nämlich ein weißer Van und macht Fotos.
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0: Ich war ja jetzt im Urlaub und im Flugzeug ist mir ein Mann sofort aufgefallen, der hatte einen roten Cowboyhut an. Und das hat auch einen Grund, warum der den anhatte. Welchen, wer das war, sag ich dir gleich.
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0: Alle werden ihn. So easy hier bei Planet.
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0: Ich lieg immer in Jogginghose. Ist mir egal, ob ich dann aussehe wie ein Assi. Es muss bequem sein. Und ich glaube, jeder hat ja so ein klassisches Flugzeugoutfit, das er jedes Mal beim Fliegen trägt. Ich war jetzt ja im Urlaub und da saß vier Reihen vor mir ein Mann in diesem Flieger, der ist mir sofort aufgefallen, schon beim Einsteigen, weil der Mann einfach einen roten Cowboyhut auf hatte. Komplett auffällig. So, ich dachte erst, ja, aber warum? Weil das ist ja keine normale Kopfbedeckung. Warum hat er so einen roten Hut auf? Dann hat er sich irgendwann noch umgedreht und dann hat es Klick gemacht. Es war er hier.
3: Da hat das rote Pferd sich einfach umgekehrt und hat in seinem Schwanz die...
0: Jawohl, Schlagerstar Markus Becker, der mit dem roten Pferd und offensichtlich auch roten Cowboyhut, der war gerade auf dem Weg nach Kreta, weil da so eine malle Schlagerparty war. Wie witzig. Ich habe auch kurz danach mit dem gequatscht, so sehr sympathisch war der. Ich kleines Opfer, habe mich aber nicht getraut, nach einem Foto zu fragen. Aber ich find's irgendwie geil, weil ich glaube, er wollte das. So, der trägt im Flugzeug sein Markenzeichen, diesen roten Cowboyhut. Könnte auch safe absetzen, dann erkennt ihn wahrscheinlich kaum einer. Aber so haben ihn sau viele erkannt. Der hat nach der Landung auch ein paar Fotos gemacht. So. Ich fand das sehr, sehr witzig. Und deshalb will ich mal von dir jetzt wissen, welchen Star hast du mal getroffen? Im Flugzeug oder am Flughafen? Wer war denn das bei dir? Schickst du gerne mal eine WhatsApp an die 0172 9783000. Gerne auch eine Sprachnachricht. Und ich bin gespannt, was da ist. Guck dir gerne mal bei Insta die Story an. Da siehst du das Foto, wie alle im Flieger sitzen und Markus Becker mit einem roten Hut. Ich sag mal so, hätte er ein rotes Pferd dabei gehabt, hätte ihn gleich erkannt.
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0: 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Eine Durchschnittsgeschwindigkeit von 20 km/h. Das schaffe ich nicht mehr auf dem Fahrrad. Ist aber ein Typ in London mal ebenso beim Marathon gelaufen. Juckt aber nicht. Weil einer war noch schneller. Wie bitter ist das bitte? Ganze Story gibt's gleich hier in Leander Stand-Up Club.
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3: Sebastian Sawe ist als erster Mensch in London ein Marathon in unter 2 Stunden gelaufen. Das ist Wahnsinn und er wird für immer berühmt sein. Was die wenigsten wissen, der 2. Platz, ich weiß noch nicht mal genau, wie man den ausspricht, Yomif Kejelcha, war auch unter 2 Stunden, ja, auch quasi ein Weltrekord. Aber mal ganz kurz, wie scheiße ist das bitte? Seine Leistung ist ja genauso krass, aber er hat als 2. den Weltrekord gebrochen. Das ist wie der 2. Mann auf dem Mond. Den Namen kennt leider auch niemand. Ja, das sind die vergessenen Helden unserer Zeit. Aber by the way, wie ist das eigentlich damals auf dem Mond abgelaufen? Ja, haben die an der Tür Schnick, Schnack, Schnuck gespielt? Ich habe irgendwie das Gefühl, Neil Armstrong hat Brunnen gemacht und durfte deswegen als erster raus.
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0: Helene Fischer hat es schon gemacht, Leonie auch und in nicht mal mehr einem Monat dann auch Katy Perry bei einem Fußballspiel gesungen. Helene Fischer bei der WM 2014, bei der Siegesfeier ja mit den Jungs abgegangen. Leonie hat den EM-Song 2024 geliefert und Katy Perry wird in einem knappen Monat die WM 2026 eröffnen. Wahrscheinlich dann auch mit dem Track hier. Band-Aids gibt es nämlich gleich hier nach den News.
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9: Ich bin der Ander. Was ist bloß los mit dem Frühling in Hessen? Auf der Wasserkuppe fällt seit vergangener Nacht Schnee. Das ist das erste Mal im Mai seit 6 Jahren. Auch in Willingen kam etwa Schnee runter. Auf der B278 beim Roten Moor in der Rhön standen am Morgen auch Lkw quer. Es gab außerdem vereinzelt Glätteunfälle. Die Zahl der Geflüchteten und Asylbewerber, die in Deutschland leben, ist leicht zurückgegangen. Zum Jahreswechsel waren im Ausländerzentralregister rund 3,2 Millionen Menschen erfasst. Das sind laut Statistischem Bundesamt gut 2% weniger als ein Jahr zuvor. Unter den Neueingereisten aus der Ukraine waren vergangenes Jahr erstmals mehr Männer als Frauen. Der Online-Marktplatz eBay wird vorerst nicht vom Videospielehändler GameStop übernommen. eBay hat ein 55 Milliarden US-Dollar schweres Angebot abgelehnt. Der Übernahmeplan sei weder glaubwürdig noch attraktiv, heißt es von eBay. Auch bei vielen Marktexperten gibt es Zweifel, ob GameStop sich die Übernahme überhaupt leisten könnte, denn das Unternehmen eBay ist fast 4-mal so groß. Am Diemelsee in Nordhessen bietet sich aktuell wieder ein Spektakel. Mächtige Wassermassen laufen über die Sperrmauer und donnern dann 36 Meter in die Tiefe. Grund sind die hohen Niederschläge und die Schneeschmelze. Am Edersee fällt dieses Wasserschauspiel dagegen in diesem Jahr aus. Grund sind Sanierungsarbeiten an der Staumauer. Dein Planet-Wetter. Heute sind wieder einige Wolken unterwegs und es gibt auch immer wieder Schauer, vor allem im Norden von Hessen. Das alles bei 10 bis 15 Grad. Morgen ähnlich, dann bis 17 Grad.
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0: Es ist gleich 8 vor 4 und Achtung, auf der A5 Frankfurt-Kassel zwischen dem Umtaldreieck und Alsfeld-Wester liegen Metallplatten auf der Fahrbahn, deshalb da bitte vorsichtig fahren. Dann nochmal Achtung auf der A7 Fulda-Kassel zwischen Hünfeld-Schlitz und Niederaula, da liegt ein Plastikteil auf der linken Spur, auch da bitte vorsichtig. Und nochmal Achtung, die A7 Fulda-Kassel zwischen Malsfeld und Melsung, Reifenteile auf der linken und mittleren Spur, auch da bitte aufpassen. Dann Achtung auf der A44 Kassel-Dortmund zwischen Warburg und Diemelstadt, da liegen mehrere Spanngurte auf der Fahrbahn, auch da bitte vorsichtig fahren. Die A643 Wiesbaden-Mainz zwischen dem Schierstädter Kreuz und dem Dreieck Mainz gerade 6 Kilometer Stau. A661 einmal Egelsbach-Oberursel zwischen der Frankfurt-Friedberger Landstraße und Frankfurt-Eckenheim gerade 2 Kilometer Stau. Und dann nochmal Oberursel-Egelsbach zwischen dem Bad Homburger Kreuz und Frankfurt-Eckenheim gerade 5 Kilometer Stop and Go. Und das waren jetzt leider nur die größten Staus. Mehr Infos auch für deine Strecke checkst du wie immer aber in der Planet-App.
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0: In Sulzbach steht einer auf der Hauptstraße statt einwärts. Das hat uns Marie bei WhatsApp gemeldet. Danke dafür. Und auf der B3 noch einer in der Ortsdurchfahrt von Karben, Okarben, da wirst du geblitzt in beiden Richtungen. Und falls auch noch einen gesehen hast, machst du es wie Marie, schickst eine WhatsApp 0172 978 3000.
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0: Homer Simpson hat heute Geburtstag, deswegen an der Stelle alles Gute. Und falls du überlegt hast, was kann man dem Mann denn schenken? Wir haben mal nachgefragt.
10: Speck.

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1: Ich fliege immer in Jogginghose. Ist mir egal, ob ich dann aussehe wie ein Assi. Nee, es muss bequem sein im Flugzeug. Und ich glaube, jeder hat ja so ein typisches Flugzeug-Outfit, was er jedes Mal dann trägt beim Flug. So. Und ich war jetzt im Urlaub und da saß vier Reihen vor mir ein Mann, der ist mir beim Einsteigen schon aufgefallen, weil der einen roten Cowboy-Hut auf hatte. Ja, komplett auffällig. So, ich dachte erst, gut, das ist ja keine normale Kopfbedeckung. Warum hat dieser Mann einen Cowboy-Hut auf? Irgendwann hat er sich umgedreht, da habe ich gecheckt, es war er hier.
2: Da hat das rote Pferd sich einfach umgekehrt und hat mit seinem Schwanz die Fliege abgewürgt.
1: Einfach Malle und Schlagerstar Markus Becker, der saß da mit im Flugzeug und hatte seinen Cowboy-Hut auf. Ich fand das sehr, sehr witzig. Ich habe kurz danach mit ihm auch noch gequatscht. Der war sehr sympathisch, habe mich aber ehrlicherweise nicht getraut, mit ihm ein Foto zu machen. Aber irgendwie zu peinlich. Aber ich glaube, er hätte es ganz geil gefunden, weil sonst hätte er diesen Hut nicht aufgehabt. Hallo, hätte er den ausgezogen, dann weiß wahrscheinlich kaum einer, wer das ist. Mit diesem Hut haben ihn sau viele erkannt. Nach der Landung, als sie auf die Koffer gewartet haben, musste er auch ein paar Fotos noch machen. Und deshalb jetzt mal Frage an dich. Wen hast du denn mal im Flugzeug oder auch am Flughafen getroffen? Irgendwie ein Star, der vielleicht neben dir saß, der dir einen Tomatensaft über die Hose gekippt hat. Sag mal bitte, schick eine WhatsApp an ihn, 0172 978 3000. Und ganz ehrlich nochmal hier, Markus Becker, hätte er ein rotes Pferd dabei gehabt, hätte ich ihn sofort erkannt.

0: Glock Glock mit Love You Again für dich bei Planet. Und eine Durchschnittsgeschwindigkeit von 20 km/h. Das schaffe ich, glaube ich, nicht mal auf dem Fahrrad. Aber ein Typ in London hat das mal eben so beim Marathon geschafft. Juckt aber nicht, weil einer war noch schneller. Ist das bitter? Die ganze Story gibt's dir gleich in Leanders Stand-Up Club.
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2: Sebastian Sawe ist als erster Mensch in London ein Marathon in unter 2 Stunden gelaufen. Das ist Wahnsinn und er wird für immer berühmt sein. Was die wenigsten wissen, der 2. Platz, ich weiß noch nicht mal genau, wie man den ausspricht, Yomif Kejelcha, war auch unter 2 Stunden, ja, auch quasi ein Weltrekord. Aber mal ganz kurz, wie scheiße ist das bitte? Seine Leistung ist ja genauso krass, aber er hat als 2. den Weltrekord gebrochen. Das ist wie der 2. Mann auf dem Mond. Den Namen kennt leider auch niemand. Ja, das sind die vergessenen Helden unserer Zeit. Aber by the way, wie ist das eigentlich damals auf dem Mond abgelaufen? Ja, haben die an der Tür Schnick, Schnack, Schnuck gespielt? Ich habe irgendwie das Gefühl, Neil Armstrong hat Brunnen gemacht und durfte deswegen als erster raus.
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0: diese Frau hier kannst du ja gerade im Kino sehen.
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0: Ja, Lady Gaga spielt ja mit bei der Teufel trägt Prada 2. Passenderweise auch gleich zwei Songs von ihr im Film zu hören. Und sie hörst hier auch gleich zusammen mit Doechii mit dem passenden Track Runway. Kennst du aus dem Film? Hörst du gleich hier neu bei Planet.
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8: Ich bin der Ander. S-Bahn-Pendler im Rhein-Main-Gebiet müssen weiter starke Nerven haben. Noch bis Freitag kann es zu erheblichen Einschränkungen kommen, vor allem auf den Linien S1, S2, S8 und S9. Das hat uns die Bahn jetzt bestätigt. Grund ist noch immer ein defektes Stellwerk am Frankfurter Hauptbahnhof und ein abgebranntes Schalthäuschen, aus dem zum Beispiel Weichen gestellt werden. Pfiffe und Buhrufe für Kanzler Merz auf dem Bundeskongress des Deutschen Gewerkschaftsbundes. Merz hatte hier für die geplanten Reformen im Gesundheitswesen und bei der Rente geworben. Insbesondere bei der Rente wurde Merz dann von den rund 400 Delegierten durch Buhrufe und Gelächter unterbrochen. Massenkarambolage an der Supermarktkasse. Nach dem ungewöhnlichen Vorfall in einem Rewe-Center in Heppenheim sucht die Polizei jetzt Zeugen. Ein 94-Jähriger hatte dort die Kontrolle über seinen elektrischen Rollstuhl verloren und war an der Kasse in mehrere Einkaufswagen gekracht. Der Senior und eine weitere Frau wurden verletzt. Ein Mann Mitte 30 wurde zwischen Rollstuhl und einem Einkaufswagen eingeklemmt. Auch ihn sucht die Polizei. Der Online-Marktplatz eBay wird vorerst nicht vom Videospielehändler GameStop übernommen. eBay hat ein 55 Milliarden US-Dollar schweres Angebot abgelehnt. Der Übernahmeplan sei weder glaubwürdig noch attraktiv, heißt es von eBay. Auch bei vielen Marktexperten gibt es Zweifel, ob GameStop sich die Übernahme überhaupt leisten könnte, denn das Unternehmen eBay ist fast viermal so groß.
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8: Dein Planet-Wetter. Heute sind wieder einige Wolken unterwegs und es gibt auch immer wieder Schauer, vor allem im Norden von Hessen. Das alles bei 10 bis 15 Grad. Morgen ähnlich, dann bis 17 Grad.
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0: Es ist 9 vor 6 und die A3 für dich. Frankfurt Richtung Köln zwischen Kelsterbach und Raunheim gerade 4 Kilometer Stop and Go. Dann die A643 Wiesbaden-Mainz zwischen Wiesbaden-Dotzheim und Mainz-Konsenheim. Da sind es 5 Kilometer Stau. Und noch die A661 Oberhausen-Egelsbach zwischen dem Bad Homburger Kreuz und Frankfurt-Eckenheim gerade 3 Kilometer Stop and Go.
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0: Zwischen Eddersheim und Weilbach steht ein Blitzer. Kurz nach dem Bahnübergang darfst du 30 fahren. Und in Helser wird auch geblitzt auf der Leipziger Straße stadtauswärts. Da in Höhe der Tankstelle, da steht nämlich ein weißer Bus und macht Fotos.

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0: das bitte für eine Story aus Frankfurt? Du kennst jetzt safe eigentlich diesen Brunnen auf der Zeil, Brockhausbrunnen heißt der. Der war jetzt am Sonntag nicht nur Wasser drin, Melissa. Mach du mal bitte den Rest, ich kann das nicht sagen.
1: Ja, also da war ein Pärchen, das es anscheinend nicht abwarten konnte, bis es zu Hause ist. Sagen wir es ganz offen, sie hatten Sex im Brunnen, mitten auf der Zeil.
0: Zeugen haben das gesehen, die Polizei gerufen, aber das Sexpaar, so nenne ich die beiden jetzt, das war schon weg.
1: Ja, aber sie haben sie ja zum Glück noch bekommen im Endeffekt. Und es kann sogar, was ich krass finde, bis zu einem Jahr Haftstrafe geben.
0: Junge, ey. Aber ja. Stell mir so vor, die Polizei kommt dann so, wir müssen sie leider verhaften. Kommen sie. Und das Pärchen.
2: Ja. Ja.
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0: Urlaub und da saß vier Reihen vor mir ein Mann in diesem Flieger, der ist mir sofort aufgefallen, schon beim Einsteigen, weil der Mann einfach einen roten Cowboy-Hut auf hatte. Dann hat er sich irgendwann mal umgedreht und dann hat es Klick gemacht. Es war er hier.
1: Hat das rote Pferd sich einfach umgekehrt und hat mit seinem Schwanz die Fliege.
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1: 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Mein Bruder Fred. 9 Jahre alt ist er geworden. Er ist ein kleiner schwarz-weißer Jack Russell Terrier Mix. Meine Mutter sagt, wir sind Geschwister. Dann ist das so. Hab den Geburtstag vergessen gestern. Aber jetzt nochmal alles Liebe nachträglich.
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